0: Das Wort zum Tag orientiert sich heute an einer Bibelstelle aus dem Lukas-Evangelium. In Kapitel 1, Vers 51 steht: Er tat Mächtiges mit seinem Arm. Er hat zerstreut, die hochmütig sind im Sinn ihres Herzens. Sie hören Gedanken dazu von Roberto Tappert.
1: Das Weihnachtsfest liegt nun schon einige Monate hinter uns. Oder, je nach Perspektive, noch einige Monate vor uns. Jetzt, im Mai, genieße ich erst einmal die Ankunft des Frühlings. Und doch erinnert mich der heutige Lehrtext der Herrnhuter Losungen an Weihnachten. Genauer gesagt an das erste Weihnachtslied der Geschichte. Wir finden es im Evangelium des Lukas, Kapitel 1, Vers 51. Er tat Mächtiges mit seinem Arm. Er hat zerstreut, die hochmütig sind, im Sinn ihres Herzens. Diese Worte stammen aus dem Gebet Marias, der Mutter Jesu. Ich erkenne darin ihre große Freude über das wunderbare Handeln Gottes in ihrem Leben. Was war geschehen? Es war noch nicht lange her, dass ein von Gott gesandter Engel Maria mitgeteilt hatte, dass sie schwanger werden wird. Und das, obwohl sie noch nie mit einem Mann zusammen war. Der Engel erklärte ihr, dass der Heilige Geist dieses Kind in ihr zeugen würde. Deshalb wird es heilig sein und Sohn Gottes genannt werden. Was wird danach in ihr vorgegangen sein? Sie, die junge Frau aus dem kleinen Nazareth, sollte die Mutter des Messias werden. Und das auf so ungewöhnliche Weise. Wie sollte sie das erklären? Schließlich war sie bereits mit Josef verlobt. Wie wird sie ihm die Umstände ihrer Schwangerschaft erklären? Würde er ihr glauben oder sich von ihr trennen? Sie, die junge Frau aus dem kleinen Nazareth, sollte die Mutter des Messias werden. Und das auf so ungewöhnliche Weise. Wie sollte sie das erklären? Schließlich war sie bereits mit Josef verlobt. Wie wird sie ihm die Umstände ihrer Schwangerschaft erklären? Würde er ihr glauben oder sich von ihr trennen? Und dann noch das Getuschel in der Nachbarschaft.

0: Sie wusste um die vielen alten Verheißungen über den kommenden Messias. Auch von der Ankündigung durch den Propheten Jesaja wusste sie. Siehe, die Jungfrau hat empfangen und wird Mutter eines Sohnes werden. Und jetzt erfuhr sie, dass ausgerechnet sie diese Auserwählte Gottes sein sollte, die Mutter des schon so lange erwarteten Erlösers. Jesaja verkündete Jahrhunderte zuvor: Der Herr hat seinen heiligen Arm vor den Augen aller Heiden offenbart, und alle Enden der Erde werden das Heil unseres Gottes sehen. Derselbe Prophet sagte auch: Wer hat dem geglaubt, was uns verkündigt wurde? Gleich darauf kündigt er den an, den Maria nun in die Welt bringen soll: Jesus, den Sohn Gottes, den Messias. An Maria, die selbst Erlösung brauchte, hatte der allmächtige Arm Gottes gewirkt. Auch Jesus, von Gott gezeugt und von einer Frau geboren, vollbrachte Großes mit seinen Armen. Er segnete damit Menschen und heilte Kranke. Er teilte und vermehrte Brote, machte Blinde sehend und weckte sogar Tote auf. Doch er wusch damit auch den Straßenstaub von den Füßen seiner Jünger. Bald würde Maria das schreiende Bündel Mensch in ihren Armen halten. Noch wusste sie nicht, dass es einmal ein schreiendes Bündel Mensch auf Golgatha sein würde. Dort breitete Jesus seine machtvollen Arme aus und ließ sich für uns ans Kreuz nageln. Doch damit endet seine Geschichte nicht. Er ist auferstanden und mit erhobenen, segnenden Armen in den Himmel aufgefahren. Bis heute ist der Arm des Herrn nicht so kurz, um zu helfen. Gott hält uns seine Hand zur Versöhnung entgegen. Er will uns helfen und uns von aller unserer Schuld befreien. Lassen Sie uns seine Hand ergreifen. Wir brauchen die Hilfe seines mächtigen Arms.
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1: Es braucht eine Herzensveränderung. Oh, kürzlich bin ich über eine Passage gestolpert, die mich so richtig nachdenklich gemacht hat. Darf ich sie mit dir teilen? Beziehungsweise ich fange einfach mal mit dem ersten kurzen Teil an. Während des Passafestes hielt sich Jesus in Jerusalem auf. Viele Menschen erlebten die Wunder, die er vollbrachte, und glaubten deshalb an ihn. Johannes 2,23. Das klingt doch super. Stell dir vor, da kommt ein liebevoller Mann in deine Nachbarschaft, heilt die Frau, die schon lange im Rollstuhl sitzt. Sie springt auf und tanzt. Und den Nachbarn, der Krebs hat. Ja, da würdest du doch schnell denken, an diesen Mann glaube ich. Er kann wirklich heilen. Du würdest glauben, weil du gesehen hast, was er kann. Doch diese Passage ist länger und wenn man genau hinschaut, fällt etwas Erschreckendes auf. Während des Passafestes hielt sich Jesus in Jerusalem auf. Viele Menschen erlebten die Wunder, die er vollbrachte, und glaubten deshalb an ihn. Aber Jesus vertraute sich ihnen nicht an, weil er sie genau kannte. Ihm brauchte niemand etwas über die Menschen zu sagen, denn er wusste, was in jedem Einzelnen vor sich geht. Johannes 2, 23-25. Jesus vertraute sich ihnen nicht an, heißt, er hätte gerne eine persönliche Beziehung zu ihnen gehabt, auf einer Ebene, auf welcher er ihnen gerne noch mehr aus seinem Herzen weitergegeben hätte, was ihn bewegt und beschäftigt. Er hätte ihnen gerne Aufträge erteilt, mit welchen sie seine Liebe auch an andere hätten weitergeben können. Doch er erkannte, dass die Menschen nur oberflächlich von ihm begeistert und eben nicht bereit waren, ihm ganz nachzufolgen. Oh, das lässt mich hinterfragen, wo wir denn heute stehen. Bin ich nur begeistert von Jesus oder bin ich bereit, ihm ganz nachzufolgen? Denn wahre Nachfolge bedeutet nicht nur Bewunderung, sondern Hingabe. Es bedeutet nicht nur die Wunder zu feiern, sondern auch den Weg des Gehorsams zu gehen. Jesus selbst sagte, wer mein Jünger sein will, darf nicht mehr sich selbst in den Mittelpunkt stellen, sondern muss sein Kreuz täglich auf sich nehmen und mir nachfolgen. Lukas 9,23. Wie steht es um dich? Bist du begeistert von Jesus und bereit, ihm ganz nachzufolgen? Danke für dich.
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0: Im Anstoß geht es jetzt um eine Bibelstelle aus dem Alten Testament und um eine wichtige Entscheidung. Im 5. Buch Mose, Kapitel 11, stellt Gott das Volk Israel vor die Wahl. Wählen Sie den Segen oder wählen Sie den Fluch? Sie hören Gedanken dazu von Horst Kretschi.
1: Jeder Mensch trifft täglich eine Menge Entscheidungen. 35.000 sind es nach Schätzung von Neurowissenschaftlern. Manche sind banal, manche werden unbewusst getroffen, andere sind lebensentscheidend. Doch von den wirklich wichtigen Entscheidungen gibt es, realistisch betrachtet, nur sehr wenige im Leben. So eine Entscheidung hatten auch die Israeliten zu treffen, nach 40 Jahren Wüstenwanderung an der Grenze zum verheißenen Land. Im Auftrag Gottes spricht Mose zum gesamten Volk und sagt: Nun müsst ihr euch entscheiden, wählt zwischen Segen und Fluch. Der Herr, euer Gott, wird euch segnen, wenn ihr auf seine Gebote achtet. Doch sein Fluch trifft euch, wenn ihr nicht darauf hört, sondern vom Weg abweicht, den ich euch heute zeige, wenn ihr anderen Göttern nachlauft, die ihr bisher nicht einmal kanntet. Die Entscheidung, die die Israeliten treffen müssen, ist klar. Folgen sie ihrem Gott, der sie zuvor aus der Sklaverei in Ägypten befreit hatte und zahlreiche Wunder vollbracht hatte, um sie am Leben zu erhalten, und befolgen sie seine Anweisungen? Oder laufen sie anderen Göttern nach, von denen sie bis dahin noch nicht einmal gehört hatten? Die Entscheidung, die die Israeliten treffen sollten, scheint offensichtlich zu sein. Wer würde schon Nein sagen zum Segen und zum Guten und dafür das Negative, den Fluch, wählen? Warum sollte ich einen Gott verlassen, den ich kenne und der mir immer wieder geholfen hat, und dafür fremden Ideen, Philosophien oder Mächten nachlaufen, von denen ich nicht weiß, ob sie mir helfen können und werden? Das wäre doch unlogisch und unvernünftig. Doch genau diese unlogische Entscheidung treffen die Israeliten später immer wieder. Und auch heute ist es noch so: Menschen entscheiden sich für den Weg ohne Gott. Doch das muss ja keine Entscheidung für immer sein. Ich kann mich jeden Tag für Gott entscheiden.
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0: Mut zum Bekenntnis. Unter diesem Motto steht die Predigt von Yassir Erik, Pastor, Buchautor und Redner. Manchmal braucht es so eine gehörige Portion Courage, Jesus Christus zu bezeugen. Das war schon bei den ersten Jüngern Jesu so, wie in Apostelgeschichte 4 in den Versen 1 bis 13 berichtet wird.
1: Petrus und Johannes vor dem Hohen Rat. Während sie zum Volk redeten, traten zu ihnen die Priester und der Hauptmann der Tempelwache und die Sadduzäer, die verdroß, dass sie das Volk lehrten und verkündigten in Jesus die Auferstehung von den Toten. Und sie legten Hand an sie und setzten sie gefangen bis zum Morgen, denn es war schon Abend. Aber viele von denen, die das Wort gehört hatten, wurden gläubig, und die Zahl der Männer stieg auf etwa 5000. Als nun der Morgen kam, versammelten sich ihre Oberen und Ältesten und Schriftgelehrten in Jerusalem, auch Hannas, der Hohepriester und Kaiphas und Johannes und Alexander und alle, die vom Geschlecht der Hohenpriester waren, und sie stellten sie in die Mitte und fragten sie, aus welcher Kraft oder in welchem Namen habt ihr das getan? Petrus, voll des Heiligen Geistes, sprach zu ihnen, ihr Oberen des Volkes und ihr Ältesten. Wenn wir heute wegen der Wohltat an dem kranken Menschen verhört werden, wodurch er gesund geworden ist, so sei euch allen und dem ganzen Volk Israel kundgetan, im Namen Jesu Christi von Nazareth, den ihr gekreuzigt habt, den Gott von den Toten auferweckt hat, durch ihn steht dieser hier gesund vor euch. Das ist der Stein von euch Bauleuten verworfen, der zum Eckstein geworden ist, und in keinem anderen ist das Heil. Auch ist kein anderer Name unter dem Himmel den Menschen gegeben, durch den wir sollen selig werden. Sie sahen aber den Freimut des Petrus und Johannes und wunderten sich, denn sie merkten, dass sie ungelehrte und einfache Leute waren und wussten auch von ihnen, dass sie mit Jesus gewesen waren.
0: Soweit der Bibeltext nach der großen Luther-Hörbibel 2017, gelesen von Rufus Beck, herausgegeben von der Deutschen Bibelgesellschaft. Yassir Erik sagt, nur wer Jesus Christus kennt und mit ihm lebt, kann ihn bezeugen. Aus eigener Erfahrung weiß er, dass das Bekenntnis zu Jesus Christus gefährlich sein kann. In seiner Predigt spricht er über den Mut zum Bekenntnis, den die ersten Christen brauchten und den Christen heute brauchen.
2: Als ich vor vielen Jahren nach Deutschland gekommen bin damals, sprach ich kaum Deutsch. Und einmal bin ich mit dem Zug von Stuttgart nach Frankfurt gefahren und im Zug saß ich gegenüber einer älteren Dame und damals diese ältere Dame wusste nicht, was sie mit mir anfangen könnte. Sie guckt weg. Ich guck sie an, sie guckt weg. Ein paar Minuten später, sie guckt mich an, ich guck auch weg, weil ich wusste nicht, was ich zu ihr sage. Und nach 20 Minuten hat diese Dame ihren Mut zusammengefasst. Und sie guckte mich tief in meinen Augen an und sagte zu mir, Sie sind aber nicht von hier, gell? innerhalb einer Minute musste ich mich innerlich entscheiden, wie soll ich jetzt reagieren? Und dann habe ich entschieden, einfach mit ihr im Gespräch zu kommen. Und es hat mich sehr gefreut, dass diese Dame nicht nur Gedanken über mich gemacht hat, sondern sie hat sich artikuliert und sie hat eine Frage gestellt. Und ich habe ihr erzählt, warum diese Begegnung im Zug möglich war. Nur weil Jesus Christus mein Leben verändert hat. Und plötzlich waren wir dort im Zug, im Gespräch über Jesus und über Gott und was er in meinem Leben getan hat. Diese Begegnung im Zug, aber genau auch heute Morgen, ist nur möglich, weil Jesus Christus mich begegnet ist und hat mein Leben verändert. Und Jesus begegnete mich durch einen Mensch, der zu mir kam und sagte zu mir, du musst nicht vor Gott sterben, du musst nicht vor Allah sterben, sondern Jesus Christus ist für dich gestorben. Und diesen Mensch verdanke ich mein Leben. Wenn dieser Mensch nicht mit mir über Jesus Christus in Khartoum 1990 geredet hätte, vielleicht wäre ich heute ein Terrorist irgendwo unterwegs. Vielleicht wäre ich heute nicht hier. Nur weil jemand zu mir gekommen ist und hat mit mir über Jesus Christus geredet, darum bin ich heute Morgen hier. Nicht weil ich irgendetwas besser weiß als Sie und nicht weil irgendetwas gut in mir ist, sondern nur weil Christus mein Leben verändert hat. Jemand, der zu mir kam und genau wusste, wie ich extremistisch war. Ich bin in einer islamischen Familie geboren. Ich war noch nie in einer Kirche. Ich habe noch nie eine Bibel in meinem Leben gesehen. Und ich bin mit Hass in meinem Herzen aufgewachsen gegenüber Christen und Juden, gegenüber Menschen, die ich nicht kannte, Menschen, die ich nicht gesehen habe. Ich war in der Koranschule und dort wurde ich radikalisiert. Dieser Mensch wusste genau, woher ich komme und wusste genau, wie fanatisch meine Familie ist und wusste genau, wenn er mit mir über Jesus Christus reden würde, das kann ihm das Leben kosten. Und dennoch hat er mit mir über Jesus Christus geredet hat und bin ich so dankbar dafür. Und heute Morgen kann ich uns vielen Sachen wünschen, aber eine Sache wünsche ich uns allen, nämlich Jesus. Jesus in unserem Leben, unserem Zuhause, unserer Familie, unserem Herzen. Jesus möchte uns begegnen, egal wo wir sind und egal in welcher Situation wir uns befinden. Und nur wenn Jesus Christus uns begegnet, ist die Begegnung mit anderen Menschen wird möglich sein. Und nur wenn Jesus Christus uns begegnet und unser Leben verändert und aus Dankbarkeit, dass wir mit Gott versöhnt sind, das wird uns motivieren, mit Menschen über Jesus Christus zu reden. Als ich zum Glauben gekommen bin, oder besser gesagt, als Jesus Christus mich begegnet ist und mein Leben verändert hat, hat meine Familie zu mir gesagt, oder besonders mein Vater, sagte zu mir, du bist nicht mehr mein Sohn. Und ich musste mein Zuhause verlassen. Und ich musste plötzlich meine Familie verlassen. Und nicht nur das, sondern meine Familie hatte eine Trauerfeier organisiert. Sie brachten einen Sarg und sie brachten diesen Sarg zum Friedhof. Und dort haben sie mich begraben. Und es war für mich schwierig. Und es fällt mir auch heute Morgen schwierig, darüber zu denken. Ein Grab in unserem Dorf, wo mein voller Name steht. 1995 war ich verhaftet, war ich im Gefängnis, weil ich Christus bezeugt habe in Khartoum. Ich war 7 Wochen lang in Einzelzelle, in eine dunkle Zelle im Gefängnis. Und nachdem ich entlassen worden war, habe ich entschieden, das Land zu verlassen. Und bevor ich nach Kenia gegangen bin, ging ich zu unserem Dorf. Und ich durfte keinen Abschied von meiner Familie nehmen. Deswegen bin ich in unserem Dorf die Straßen runter gelaufen. Und ich habe innerlich und äußerlich Abschied genommen. Und ich wusste, das wird das letzte Mal sein, dass ich in meinem Dorf sein kann. Und ich beendete meinen Besuch im Friedhof, wo ich mein Grab besucht habe. Ich stand vor einem Grab, wo mein voller Name geschrieben worden ist. In einer dunklen Nacht. Ich war sehr traurig. Eine große Sinnlosigkeit kam über mich. Und ich habe diese Warum-Frage gestellt. Gott, warum ist das so ist? Und während ich vor meinem Grab gestanden bin, fühlte ich eine Hand, die über mich gekommen ist, obwohl niemand neben mir in dieser dunklen Nacht gestanden ist. Und nicht nur das, sondern ich habe eine Stimme gehört und diese Stimme sagte zu mir, du bist traurig, weil du denkst, dass deine Familie dich begraben hat. Du weißt genau, das Grab, von dem du stehst, ist leer. Und weißt du was? Mein Grab ist auch leer. Und ich wusste, dass diese Worte nur von Jesus Christus kommen können. Und weil das Grab Jesu Christi leer ist und weil Jesus Christus den Tod besiegt hat, das gab mir damals Hoffnung. Und es gibt mir heute Halt und Sicherheit auch morgen. Jesus, der uns Mut gibt, ihm zu bekennen. In Markus Evangelium, Kapitel 3 und die Verse 13, dort steht, und er ging, das heißt Jesus, auf einen Berg und rief zu sich, welche er wollte, und die gingen hin zu ihm. Wir glauben an Jesus Christus und die Menschen werden an Jesus Christus glauben, weil er sie zu sich ruft. Warum hat Jesus diese unvollkommene 12 berufen hat? Nicht um Heilung zu machen und nicht zu predigen und nicht irgendetwas zu tun. Der einzige Grund, warum er sie berufen hat, steht dort in Markus 14, dass sie bei ihm sein sollten. Ständig bei Jesus Christus zu sein. Wenn wir Jesus bekennen möchten, wir müssen zuerst bei ihm sein. Wir müssen zuerst ihn kennen. Wir müssen Zeit mit ihm verwenden. Das ist der einzige Grund, warum Jesus diese Menschen berufen hat. Und ich wünsche mir, dass wir Zeit bei ihm dass wir bei ihm sein sollen, dann können wir ihm bezeugen. Und dann später sagte und hat sie ausgesandt zu predigen. Und bitte merken Sie sich dieses Wort, bei Jesus zu sein. Der Predigttext ist von Apostelgeschichte 4. Nachdem Johannes und Petrus den gelähmten Mann in Apostelgeschichte 3 geheilt haben, kamen sie in einem Problem in Apostelgeschichte 4. Und dort steht, noch während Petrus und Johannes zu den Leuten sprachen, sie haben das Evangelium verkündigt, sie haben über Jesus Christus gesprochen. Es gab eine Gruppe, die sich aufgeregt hat. Religiöse Gruppe. Sie waren empört. Sie waren unglücklich. Warum? Weil sie sagten, Petrus und Johannes in alle Öffentlichkeit über Jesus Christus gelehrt haben. Gott kam auf diese Erde. Und wenn ich Jesus Christus nachfolgen möchte, dann muss ich lehren, was er gemacht hat. Genauso Petrus und Johannes haben das gemacht. In alle Öffentlichkeit, nicht privat. Und sie haben sich nicht geschämt von Jesus Christus. Diese Menschen hier haben in alle Öffentlichkeit gelehrt. Sie haben verkündigt. Sie haben über Jesus Christus geredet. Übrigens, das ist genau, was die Geschwister in Kairo, in Kabul, in Khartoum, in Casablanca machen, in der islamischen Welt, wo Missionierung, wo Predigen, wo über Jesus Christus verboten ist, reden die Menschen über Jesus in Mekka, in Saudi-Arabien. Und wir schweigen hier in diesem Land. Die religiösen Menschen waren empört, weil Johannes und Petrus über Jesus geredet haben. Und sie haben geredet, und was sie empört hat, dass sie sagten, warum diese Menschen über Jesus reden, der auferstanden ist, der Gott ist. Übrigens heute, wenn wir über Jesus reden, als guter Mensch, der alle Menschen toleriert, der nur Wunder getan hat, würden wir kein Problem haben, auch in der islamischen Welt. Aber das Problem kommt, wenn wir sagen, dass Jesus Gott ist, dass er den Tod besiegt hat, dass er den höchsten Namen hat. Die Priester, die Sadduzäer, diese Menschen, die nicht an die Auferstehung Jesu Christi geglaubt haben, wie viele Theologen, die in diesem Land ist. Die Sadduzäer, sie glaubten weder an die Auferstehung des Leibes, noch an Engel oder Geister. Und heutzutage, es gibt viele Leute in unseren Kirchen, die einfach daran nicht glauben. Und manchmal macht mich traurig, wenn ich sehe, dass Muslimen manchmal verehren Jesu Christi mehr als vielen Christen in diesem Land. Nämlich, es gibt keinen einzigen Muslim, der nicht glaubt, dass Jesus Christus von Jungfrau Maria geboren worden ist. Nicht alle Christen glauben daran. Das ist eine Schande. Diese Pharisäer und die Sadduzäer, sie waren loyal zu den Römern, nicht zu der Gemeinde, nicht zu den Menschen dort. Und manchmal als Christen sind wir loyal zu irgendetwas, ein System in diesem Land, und darüber schweigen wir. Aber nicht Petrus, nicht Johannes, nicht Mohammed und nicht Ahmed und nicht Abdullah und nicht die Konvertiten in der islamischen Welt. Sie schweigen einfach nicht. Darum werden sie hier verhaftet, Petrus und Johannes. Petrus und Johannes waren bereit, einen Preis zu bezahlen. Und lassen Sie mich das ganz direkt sagen. Wenn wir hier sitzen und wenn wir daran glauben, dass unsere Glaube, das Nachfolge Jesu Christi, soll uns nichts kosten, dann irren wir uns. Das ist nicht, was Jesus Christus uns versprochen hat. Jesus hat uns nie ein Autobahn oder ein Highway, ein einfaches Leben versprochen. Jesus sagte, auf dieser Erde, in dieser Welt, werden wir viele Probleme haben. Er hat uns nicht ein einfaches Leben versprochen, aber hat uns eine Sache versprochen. Er sagte, ich wird bei euch alle Zeit. Wenn wir hier sitzen und denken, ich will Jesus Christus nachfolgen und ich brauche nur meine Ruhe, dann irren wir uns. Dann sind wir nicht echte Nachfolge Jesu Christi. Und zum Zweitens, wenn meinem Glauben und wenn ihren Glauben, wenn unsere Glaube uns nichts kostet, müssen wir heute die Frage stellen, wo haben wir vernachlässigt? Wo haben wir Kompromisse? Wo haben wir geschwiegen? Wo haben wir die Sachen nicht ernst genommen? Manchmal werden die Menschen Witze über Jesus machen, über unseren Glauben, und wir hören nicht. In diesem Land Viele Menschen, die absurde Ideen haben, Menschen, die Familien kaputt machen wollen, Menschen, die Ehe kaputt machen wollen, Menschen, die unsere Gesellschaft kaputt machen wollen, diese Menschen schreien so laut und wir schweigen. Und glauben Sie mir, solange wir schweigen, wir sind bedeutungslos. Wir können fromm sein, wie wollen. Wir können beten, wir können unsere Bibel lesen und wir können einfach unsere Türen verschließen und wir können einfach unsere Ruhe haben. Aber die Menschen, die diese Gesellschaft beeinflussen, die Menschen, die diese Gesellschaft beeinflussen und die Politik und alles, was um uns passiert, sie sprechen lauter als viele von uns und nicht wir diese Gesellschaft beeinflussen. Und ich hoffe, dass Gott uns einen Mut gibt, und zu sagen, wir wollen genauso wie Johannes, wie Petrus und wie vielen Menschen, die im Gefängnis sitzen. Sie wurden verhaftet, weil sie Jesus Christus gepredigt haben. In Apostelgeschichte 4 und Vers 5, dort steht, sie wurden gebracht am Morgen und sie wurden in die Mitte gestellt. Und sie stellten sie in die Mitte vor Gericht. Sie wollten mit ihnen darüber reden. In der Kirchengeschichte, auch wie heute, überall, wo Christen vor Gericht gebracht worden sind, diese Menschen machen kein Mitleid mit sich, sondern man nutzt diese Gelegenheit, um über Jesus Christus zu reden. Auch vor Gericht. Paulus hat das gemacht. Stephanus in Apostelgeschichte 7 hat das gemacht. Mein Onkel, der zum Glauben gekommen ist von mir, er wurde vor Gericht gebracht. Und der Richter sagte zu ihm, wenn Sie als Christ sterben werden, gehen Sie in die Hölle. Und mein Onkel sagte zu diesem Richter, ich habe keine Angst von der Hölle und ich will auch nicht ins Paradies gehen. Und der Richter fragte ihn, und wohin gehen Sie? Und mein Onkel sagte, ich gehe hin, wo Jesus Christus ist. Und er wurde zu Tode verurteilt. Und dort, bevor er ins Gefängnis gebracht worden ist, hat er Jesus verkündigt. Damals war ich noch nicht Christ, aber das hat mich fasziniert. Ich habe gedacht, entweder mein Onkel verrückt geworden ist oder dass er die Wahrheit bekommen hat. Genauso wie Petrus und Johannes, erfüllt vom Heiligen Geist, haben sie geredet, weil die Frage war, sie wurden gefragt, warum habt ihr das gemacht? Warum, unter welchen Namen habt ihr diesen gelähmten Mann geheilt? Die Menschen wollen wissen, warum und wozu. Und Petrus und Johannes sagten, es gibt nur eine Antwort. Dass dieser Mann geheilt wurde, geschehe allein im Namen von Jesus Christus aus Nazareth. Er ist es, den ihr gekreuzigt habt und Gott hat ihn von dem Tod auferweckt. Die Menschen meinten des Böses mit Gottes Sohn. Sie haben den Sohn Gottes, Jesus Christus, gekreuzigt. Die Menschheitsgeschichte war immer von Rache beeinflusst, war immer von Rache erfüllt. Jemand tötet jemand anderes. Und es gab eine gewaltige Sprache. Und die Menschen haben den Sohn Gottes gekreuzigt. Und Gott hat keine Rache geübt, sondern die Reaktion Gottes war, er hat seinen Sohn vom Tod auferweckt. Und seit dem Tod Jesu Christi, jeder von uns hat eine Möglichkeit, jeder von uns kann entscheiden, dass wir Gewalt nicht mit Gewalt begegnen und Hass nicht mit Hass begegnen, sondern mit Vergebung und mit Liebe. Die Frage war dort, wer ist Jesus und wie habt ihr das gemacht? Diese Frage, wer ist Jesus, ist keine Frage der Informationen über einen längst vergangenen Helden unserer Kultur oder unserer Zeit. Das ist auch keine Frage des Geschmacks, wie wir das sehen können. Wer ist Jesus? Das ist vielmehr eine Frage, die ins Zentrum greift. Die Lebensfrage ist schlichthin. Warum? Weil mit ihrer Beantwortung entscheiden wir, auf welchem Grund unser Leben gebaut ist. Es ist die fundamentale Frage überhaupt. Weil mit ihrer Beantwortung das Fundament gelegt wird, auf dem wir aufbauen mit allem, was wir sind und haben. Darum hat Gott ihn erhört und hat ihm den Namen gegeben, der über alle Namen ist. Und das ist der Gottesname selbst. Es ist jede Zunge und jede Knie wird Jesus vor Jesus Christus beugen. Jesus ist nicht im Tod geblieben, sondern von Gott auferweckt worden, bestätigt worden, in seinem Auftrag vollkommen zum Ziel gekommen. Hier liegt die befreiende Kraft des Evangeliums, die befreiende Kraft unseres Glaubens. Die Todeslinie ist nicht die Außenlinie, sondern die Ziellinie, die uns nach Hause bringen wird, im Namen Jesu Christi. Der Islam sagt Nein zu Weihnachten, Nein zu Osten und auch Nein zu Pfingsten. Weil im Koran steht, Jesus ging in den Himmel und er sagte, Muhammad wird nach ihm kommen. Nicht der Heilige Geist, sondern Jesus als Diener Gottes, als Knecht Gottes, der sagt, Muhammad wird nach ihm kommen. Deswegen verneint der Islam auch Pfingsten. Wer ist Jesus? Der islamische Jesus ist Diener und Gesandter. Seine Botschaft lautet nur, dass Muhammad nach ihm kommen wird, aber die Bibel lehrt uns etwas völlig anderes. Nein, nicht nur Diener und Gesandter Gottes. Jesus ist das Lamm Gottes, das der Welt, die Sünde dieser Welt trägt. Er ist das Fundament unseres Lebens und unseres Glaubens. Einen anderen Grund kann niemand liegen als der Grund Jesus Christus, der Eckstein und der feste Grund. Jesus ist der Stein, der von den Leuten abgelehnt worden ist, aber ist ein Eckstein geworden. Und jetzt komme ich zum Schluss. Apostelgeschichte 4 und Vers 12 sagte, Jesus und sonst niemand kann die Rettung bringen. Niemand. Auf der ganzen Welt hat Gott keinen anderen Namen bekannt gemacht, durch den wir gerettet werden können. Nur Jesus und der Name Jesus. Als sie aber die Freimütigkeit, die Freiheit gehabt haben, zu verkündigen, Petrus und Johannes, die Menschen, als sie gehört haben, dass Petrus und Johannes gepredigt haben, die Pharisäer, die Schriftgelehrten haben festgestellt und sie sagten, und ihre Feststellung, sie sagten, dass sie ungelehrte Leute und Laien seien. Sie waren überrascht. Wie können diese beiden Menschen, die ungelernt sind, die nicht Theologen sind, die nicht Schriftgelehrten sind, die diese normalen Menschen, wie können sie diese Kraft haben? Und die Begründung dafür, sie sagten, sie haben gemerkt, und weil sie verwundert waren, und sie sagten zu sich und sie erkannten, dass diese beiden Menschen diese Wunder getan haben, dass sie Jesus Christus bezeugt haben, dass sie so mutig waren. Die Schriftgelehrten haben gemerkt und sie sagten, diese Menschen sind so, wie sie sind, weil sie mit Jesus waren. Weil sie mit Jesus unterwegs waren. Heute, wenn wir Jesus Christus bezeugen wollen, wir müssen mit ihm und wir müssen bei ihm sein. Ich habe vorher erzählt, ich war in keiner Kirche. Ich habe noch nie eine Bibel gesehen. Und Jesus Christus hat mein Leben verändert. In der Koranschule habe ich gelernt, Christen zu hassen, Juden zu hassen, Menschen, die ich noch nie gesehen habe. Als ich in High School war, kam ein Sudanese, der neben mir war, der ein Christ war. Und wir haben ihn gehasst, weil er an Jesus Christus geglaubt hat. Jeden Tag kam ich in die Schule und ich habe ihn provoziert. Und eines Tages habe ich zu meinen Freunden gesagt, wir müssen diesen Zacharia, hieß er, umbringen, weil er Christ war. Und eines Tages haben wir ihn in einer dunklen Nacht attackiert. Wir haben ihn geschlagen, Zacharia hat geschrien und wir waren ohne Erbarmen gegenüber ihm. Wir haben ihn geschlagen, wir haben sein Bein gebrochen, seinen Arm gebrochen und Zacharia hat geschrien. Und ich höre seinen Schrei bis heute, bis er nicht mehr atmen könnte. Warum taten wir das? Weil er Christ war. Wir haben Zacharia unter diesem Baum liegen lassen, zwischen Leben und Tod. Und Zacharia kam nie wieder zurück in die Schule. Bis eines Tages etwas in meinem Leben passierte. Ich war im Krankenhaus. Ich habe den Sohn meines Onkels begleitet, der todkrank war. Die Ärzte haben ihm keine Chance gegeben und sie sagen, dieses Kind wird sterben. Jeden Tag kam ich zu ihm und ich saß neben ihm und ich habe gewartet, bis er stirbt. Er war in Koma, in Intensivstation. Und eines Tages, während ich neben ihm saß, kamen zwei koptische Christen, die den Risiko genommen haben und kamen sie ins Krankenhaus. Und dann kamen sie einfach in diesem Intensivstation rein. Und einer hat seine Hand gestreckt, wollte mich begrüßen. Ich habe gesehen, dass er ein Kreuz in seiner Hand hat. Dann habe ich meine Hand zurückgezogen. Und ich habe zu ihm gesagt, ich würde nie eine Hand berühren, die ein Kreuz hat. Und ich habe sie gefragt, warum seid ihr gekommen? Und er sagte zu mir, wir haben gehört, dass dieses Kind krank ist und darum kamen wir, weil wir für dieses Kind beten möchten. Ich wusste nicht, dass Christen beten. Ich wusste auch nicht, dass Christen an Gott glauben. Und nur aus Höflichkeit, ich habe zu ihnen gesagt, sie dürfen beten und dann danach möchte ich sie nicht sehen. Und diese zwei Christen standen neben dem Bett von diesem todkrankes Kind. Und sie fingen an, im Namen Jesu Christi zu beten. Ein Gebet, was ich noch nie in meinem Leben gehört habe. Und dieses Gebet hat mich innerlich bewegt, weil es kam von Menschen, die mit Gott persönlich geredet haben. Und ich habe gedacht, wer sind diese Menschen, die so mit Gott reden können? Und als sie Amen gesagt haben, öffnete dieses Kind seine Augen zum ersten Mal und kam wieder ins Leben. Er fing seine Hände zu bewegen. Er fing wieder zu atmen. Er ist im Bett gesessen und dann später aufgestanden und fing an zu laufen. An diesem Abend öffnete Jesus meine Augen, um ihn zu sehen, weil einer von diesen koptischen Christen saß mit mir und hat mit mir über Jesus Christus geredet. Und darum bin ich heute Morgen hier. 2008 war ich in Ägypten unterwegs und dort traf ich Christen aus dem Sudan bei einer Konferenz. Und dann am Abend, nachdem ich mit meinem Vortrag fertig war, kam ein sudanesischer Pastor vom Südsudan und fing mit mir zu reden und hat mich gefragt, woher ich komme. Und ich habe ihm erzählt. Und während ich ihm meine Geschichte erzählte, fing dieser sudanesische Pastor zu weinen. Und ich habe zu ihm gesagt, warum weinst du? Und dann guckte er mich an und sagte zu mir, weißt du, wer ich bin? Ich habe zu ihm gesagt, keine Ahnung, wer du bist. Und dann guckte er mich an und er sagte zu mir, ich heiße Zakaria. Ich begegnete ihm nach 25 Jahren wieder. Das letzte Mal, als ich ihn gesehen habe, war in dieser dunklen Nacht, als ich ihn fast zu Tode geschlagen habe. Als er seinen Namen gesagt hat, konnte ich plötzlich seine gebrochene Arm sehen und seine gebrochene Bein sehen. Und ich konnte auch die Verletzungen sehen, die ich ihm angetan habe. Das war ein Moment in meinem Leben, wo ich nicht mehr leben möchte. Ich dachte, dass Zakaria mich zur Rechenschaft ziehen wird und wird mir erzählen, wie schlimm ich war. Aber Zakaria hat etwas getan, was mich total überrascht hat. Er sagte zu mir, Yasser, weil du mich so gehasst hast, ich habe immer für dich gebetet. Und öffnete er seine Bibel und da hat er meinen Namen geschrieben und hat für mich 25 Jahre lang gebetet. Hass mit Hass zu begegnen, das ist nicht nur menschlich und einfach, sondern Hass mit Liebe zu begegnen. Dafür brauchen wir jemanden, der Jesus Christus heißt. Und Jesus kann nicht nur unsere Leben verändern, sondern er kann auch Mut geben, über ihn mit Menschen zu reden. In der Schule, bei der Arbeit und überall, wo wir sind. Und wir sollen anfangen, mit unseren Freunden und Menschen, die wir lieben, über ihn zu reden. Amen.
0: Mut zum Bekenntnis. Das waren Gedanken von Yasser Erik. Aufgezeichnet wurde die Predigt anlässlich der Pfingstkonferenz 2024 im Geistlichen Zentrum Henzolzhöhe in Gunzenhausen.